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Ja, ihr seid natürlich nicht allein hier bei Country Music 24 und damit einen wunderschönen, guten, sommerlichen Morgen hier im Country Music 24 Land und überall, wo die Sonne scheint. Ne? Es gibt ja auch Teile der Welt, da geht's so unter. Also die Sonne, nicht die Welt. Und ja, also ich wünsche euch auf jeden Fall einen richtig schönen Samstag hier auf Country Music 24 und ich hätte da einen Vorschlag, wie wär's denn mal mit dem Ganzen nach Cowboy Art?

Tja, hier ist der Joe am Mikrofon und das Ganze bis 12 Uhr des Mittags hier. Ist Country Music auf Deutsch auf Country Music 24.com.

mit hoffentlich auch so schönes Wetter. Der Rico ist auch wieder mit von der Partei, von der Partie. Ja, und ja, der Fritz ist in Ulm, der ist auch schon wach. Da ist auch die Sonne schon aufgegangen, also von daher. Ja, ne, sind wir alle vollzählig versammelt und alle Hörerinnen und Hörer da draußen, ne? Nochmal einen wunderschönen guten Morgen. Ja, viele kennen diese Dame eigentlich aus hauptsächlich aus der Schlagerwelt. Und was man gar nicht so weiß, ist, dass sie eigentlich ein großer Country-Fan ist. Die Rede ist von Claudia Jung. Die hat einen Titel veröffentlicht in zwei Versionen. Die Liebe meines Lebens für immer du. Einmal in der Schlager ist normal und Maxi und einmal in der Country-Version, in der normalen und in einer etwas längeren, also in einer Extended-Version. Ja, das ist wohl so einer der persönlichsten Songs ihrer Karriere. Das zutiefst emotional widmet die Sängerin ihren im Februar verstorbenen Ehemann Hans Singer. Und deswegen hat sie den Titel produziert. Neben der klassischen Version, wie gesagt, gibt's halt auch eine Country-Version. Warum eine Country-Version? Weil, wie eben auch schon erwähnt, sie ein bekennender Country-Fan ist. Zu ihren Lieblingskünstlern zählt seit vielen, vielen Jahren Brad Paisley, der vor kurzem erst unter anderem in München war. Und egal, ob Konzerte oder in Deutschland oder England, besucht sie regelmäßig. Ja, würde ich auch gerne mal machen. Brad Paisley hat auch tolle Musik, muss man ganz ehrlich sagen. Aber ja, und da dachte ich mir, Claudia Jung, Country-Musik. Aber es ist ein wirklich toller, emotionaler Titel und der geht wirklich ins Ohr und berührt auch zutiefst. Und ich dachte, Country-Musik auf Deutsch, deutscher Titel, den spielen wir doch mal.

Ja, Billy White, kennst du mich noch? Seine Single aus dem letzten Jahr. Ja, von Stefan Thielen gibt's auch was Neues, denn der hat eine neue Single. Ich weiß nicht, wie neu sie ist. Auf jeden Fall ist sie bei mir neu im Programm. Stefan Thielen, ja, aus Analog Island. Ja, der Mr. Analog aus Analogistan. Ja. Ein bisschen digital hat bei ihm zwar auch Einzug gehalten, aber vieles funktioniert bei ihm noch analog, ja. Und der Titel heißt Johnny und Bill. Und ja, ist in Zusammenarbeit mit dem Jürgen Lippmann entstanden. Ne? Ich würde sagen, horchen wir mal rein, ne?

Ja, der Johann Bargeld auf Deutsch. Viel zu spät, Johnny Cash. Ja, das Sonnetitel hat's von ihm auch gegeben. Das war Musikwunsch vom Rico. Nochmal liebe Grüße. Und die Iris ist auch dabei. Einen schönen guten Morgen. Und natürlich auch an alle anderen, die eingeschaltet haben. Ja, und der nächste Musikwunsch kommt aus Österreich, aus dem Salzburger Land, von Bobby. Schönen guten Morgen nochmal. Und der hat sich einen Titel gewünscht aus meinem Lieblingsalbum Kameraden der Straße. Das lieb ich eigentlich schon, seit das rausgekommen ist. Es ist einfach ein ganz tolles Album. Die CD-Version ist nochmal einen Tacken besser. Da sind ein paar Titel mehr drauf als auf dem Tape. Ganz große Klasse. Und er wünscht sich Irgendwo am Horizont. Toller Musikwunsch.

Sehr berechtigte Frage, wo ist die deutsche Country-Musik geblieben? Ja, das ist eine sehr gute Frage. Momentan, ich glaube mittlerweile, kommt man mit deutscher Country-Musik oder Country-Musik generell in Deutschland irgendwie nicht mehr sehr weit. Ja, warum auch immer, die Deutschen, die sind da irgendwie sehr komisch, aber ja. Man weiß es nicht. Die Country-Musik hatte so Ende der 80er bis Anfang der 2000er eine richtige Hochzeit. Und da gab es richtig, richtig viele Partys und richtig große Veranstaltungen. Aber bis es wird halt immer weniger. Ne? Und die, das vorangetrieben haben, sterben irgendwann auch aus. Und ja, leider Gottes. Ne? Kann man leider nichts machen. Und viele. Siehe Linda Feller und weiß ich, die machen alle, haben alle einen Schlager-Touch. Gut, Country, deutsche Country-Musik lebt immer so mit dem Nachruf, ja doch Schlager mit einer Pedal-Steel zu sein. Aber ich sage immer, das mag wahrscheinlich auch so ein bisschen an der deutschen Sprache liegen, die halt ein bisschen anders ist als dieses amerikanische Englisch, ne? Das ist irgendwie auch so ein bisschen authentischer, das Ganze. Warum kann ich, es ist so ein Gefühl, ne? Ja, aber ich habe trotzdem, es ist trotzdem toll zu verstehen, was man so singt, ne? Und viele sind ja des Englischen nicht mächtig und da macht die deutsche Sprache doch recht viel Sinn, ne? Ja, ich würde sagen, wir machen einfach mal ein bisschen weiter mit Musik, ne? Ja.

Ach, ich liebe diesen Song einfach von Miss McBride. Der Mann von Nashville, so eine tolle Pedal-Stil und auch so eine tolle Stimme. Richtig, richtig schöner deutschsprachiger Country-Song. Dem nächsten Herrn, den finde ich auch ganz toll. Die Rede ist von Johnny Boston, der immer mal an mich denkt, wenn es einen neuen Titel gibt. Johnny, auf diesem Weg, lieben, lieben Dank. Und ja, das ist noch einer hier aus dem, seine Single aus dem Jahr 2024. Ich höre ihn noch schreien, singt er da.

Tja, Rainer Bach und seinem Handy-Song aus dem Album Ich bin nicht mehr der Alte. Ja, auch so eine Liebeserklärung an seine Holde, ne? Ja. Johnny Hill haben wir hier aus seinem Album Meine Liebe lebt aus dem Jahr 1993. Ich kenne das Lied viel zu gut, singt er.

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0: Nein, Kay, wir feiern das Leben ja bei dem schönen Wetter, würde ich sagen. Das macht doch total Sinn, das Leben zu feiern. Ja, und neben dem Musikwunsch habe ich einen regulären Titel von Tom Astor hier im Programm. Ein schönes Duett mit Larry Schuber, zwei Trucker wie wir.
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Ach ja, schöner Song. In meiner Sprache 2006 kam sie raus. Katja Kay, lässt du dich drauf ein? Ja, manchmal ist das so. Wenn ihr was auf dem Herzen habt, ne? joe@countrymusic24.com. Ja, die Iris, die ist fleißig zugange und hat keine Zeit. Und die haben wir aber alle nicht, ne? Das Leben ist endlich und man sollte das Leben genießen und nicht so viel Stress machen. Ja, ne? Aber sie hat einen Musikwunsch aus dem Jahr 1987, dem Album Freunde bleiben, ja, und den gleichnamigen Titel. Wunderschöner Song, hier ist Truckstop.

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Linda Feller aus dem Album Stark 2001. Ich bin doch gar nicht ich. Ja, so ist das immer mal, ja. Die nächsten Herren, die ich hier auf dem Plattenteller habe, auf dem virtuellen, die sind nach Nashville geflogen und ins Studio gegangen. Ja, und haben ein Album produziert, das da wiederum Nashville heißt und am 8. Oktober diesen Jahres erscheinen wird. Die Rede ist von Peter Maffay, ne, und Johannes Oerding. Und eine Single haben sie ausgekoppelt und die heißt Ein Leben lang ist nicht lang. Na denn.

Ich habe hier ein schönes Duett mal für euch zwischen Jill Morris und Cisco.

Ja, Tom Astor, wer den Regenbogen sehen will. Ja, aus dem Album Wieder da. Ja, im Jahr 23 ist er ja auch 80 Lenze alt geworden oder jung. Das war ein Musikwunsch vom Friedrich. Ja, schöner Musikwunsch. Und bei all der vielen Technik, die es heute gibt, finde ich es eigentlich ganz toll, dass er so, ich weiß nicht, inwiefern man jetzt den Gesang korrigieren musste bei der Aufnahme, aber ich finde, dass er die Natürlichkeit in der Stimme behalten hat, dass man da nicht groß rumgebastelt hat, finde ich eigentlich auch ganz toll. Ja, ne, das macht ja auch nicht unbedingt jeder. Ne? Man hört halt ihm das Alter auch so ein bisschen an. Ne? Aber wir werden halt alle nicht jünger und irgendwann kommt auch für uns die letzte Reise und bis dahin machen wir das Beste aus dem Leben. Ne?

Ach ja, Beavers Farm waren das und Super Willy, ja. Naja, ja, was sagt die Uhr? Oh, die Uhr sagt, dass wir schon, ja, einen ganzen Teil der Sendung hinter uns haben. Ja. Aber einen kleinen Teil haben wir noch. Und ihr wisst ja, irgendwas geht meistens immer. Und wenn es auch schief geht.

Ja, Country pur waren das und unsere Music Box, ja. Und das ist der beste Beweis. Country made in GDR gab's genauso, ne? Wenn auch nicht ganz so ausgeprägt wie im Westen des Landes. Leider. Aber nichtsdestotrotz, die kamen ja zur rechten Zeit am rechten Ort, 89, 88, 89. Von daher haben sie die Welle ja noch mitgenommen, ne? Da ging es erst so richtig los. Ja. Der nächste Herr, auch sehr lange auf der Bühne, vor kurzem ist er verstorben. Ja. Die Rede ist von Tex Harper und ich habe mir mal mit Wieder mal auf Tour.

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0: Ich finde das immer schön, so eine DJ-Falle am Ende. 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Ja, wer nicht so alles ruft, ne? Ja, der Stau hat wahrscheinlich auch schon angerufen. Naja, die einen werden gerufen, die anderen werden gesucht. Ja, wie zum Beispiel Gunter Gabriel. In was der jetzt gerade im Bremerhaven macht, kann ich auch nicht so recht nachvollziehen. Aber er wird gesucht.
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Ach ja, die Iris McCollins, spürst du das Fieber hier bei Country Music 24. Und alle, die nicht aus dem südlichen Gefilden Deutschlands kommen, wie wär's denn mal mit einem Country-Jodel?

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1: Tja, ich hoffe, ihr habt euer Herz auch auf Empfang. Denn ich habe schlechte Nachrichten. Wir sind am Ende der Sendung angekommen. Das waren Wilk and Friends, Stell dein Herz auf Empfang. Ja, und damit verabschiede ich mich und entlasse euch in den Tag. Jetzt dürfte eigentlich der Fritz, also die Wiederholung vom Friedrich Conradi kommen. Ja, die Stunde Country-Musik und noch vieles mehr. Bleibt einfach dran und schaut bei den Kollegen mal rein. Wir hören uns wieder am Montag zu einer neuen Ausgabe der Country-Kiste hier auf countrymusic24.com. Am Mikrofon war der Joe und ich entlasse euch einfach mal in die Country-Sommernacht. Ne? Es soll ja sommerlich werden wieder und wünsche euch alles Gute, bleibt gesund, braucht da keinen Arzt. Und bei den politischen Meldungen der letzten Tage ist das auch zu empfehlen. Leider.

Donnerstag, 18 Uhr. Willkommen zu Country Roads auf countrymusic24.com. Freuen Sie sich auf eine Stunde mit den besten Songs, den größten Stimmen und dem unverwechselbaren Sound der Country Music. Am Mikrofon für Sie Friedrich Conradi aus dem Sendestudio Ulm. Und jetzt Country Roads. Ja, ganz genau so ist es. Und hier ist er am Mikrofon, euer Friedrich. Und das natürlich bei countrymusic24.com. Heute am Donnerstagabend, den 16. Juli 2026. Ich freue mich, dass ihr mit dabei seid. Und das ist heute schon die dritte Ausgabe. Ja, und am Mikrofon ist hier Friedrich Conradi aus dem Sendestudio in Ulm. Ja, und ich habe heute wieder ein tolles Programm zusammengepackt mit toller Musik. Und wir starten mit einer Melodie von einem Klassiker, den ihr sicher schon öfters gehört habt. Original ist er von Roger Miller, genau, nämlich King of the Roads. Ja, und es gibt einen gebürtigen Österreicher, der inzwischen im Kanton Thurgau in der Schweiz lebt. Es geht natürlich um den Sänger Johnny Hill. Ja, und von ihm haben wir die deutsche Version aus dem Jahre 1979, nämlich der Song heißt König der Landstraße. Ja, und danach kommen wir zu einer sogenannten Newcomerin, nämlich der Sierra Farrell. Und die hat 2024 ein Album rausgebracht. Und das war das Album Trail of Flowers. Und das ist ein ganz besonderes Album, nämlich sie hat 4 Grammys abgeräumt. Und zwar ist sie quasi von der Straßenmusik zu Amerikaner-Künstlerin geworden, die Sierra Farrell, mit einem Song Fox Hunt. Und sie hat, wie gesagt, 4 Auszeichnungen bekommen. Und zwar einmal hat sie die für das Album bekommen, Trail of Flowers. Dann hat sie den Root-Song American Dreaming bekommen, dann die Darbietung American Dreaming und natürlich für Lighthouse, also 4 Grammys, ja. Und ich wünsche euch jetzt ganz, ganz viel Spaß und viel Freude mit Johnny Hill, König der Landstraße, die deutsche Coverversion auf die Antwort King of the Roads. Und dann Sierra Farrell mit Fox Hunt, ja. Und wenn ihr Fragen habt, Anregungen habt, könnt ihr auch ein Mail ins Studio schicken. Das geht auf der Webseite von uns, nämlich auf countrymusic24.com. Und da geht ihr auf den Reiter oben. Da seht ihr dann Programmteam. Und da könnt ihr dann den jeweiligen Moderator aussuchen. Unter anderem meine E-Mail-Adresse ist countryroads@countrymusic24.com. Oder ihr könnt auch auf die Wunschbox gehen und da meine Sendung aussuchen. Ja, und ich wünsche euch jetzt ganz viel Spaß mit Johnny Hill und König der Landstraße und dann Sierra Farrell mit Fox Hunt.

Ja, die Grammy-Gewinnerin aus den Jahre 2024 für ihr Album. Und ihr hört die Sendung Country Roads am Donnerstagabend. Hier am Mikrofon ist ihr Friedrich Conradi aus dem Studio Ulm. Ja, und das ist insgesamt, wie gesagt, schon die dritte Ausgabe. Und ich freue mich riesig, hier zu sein im Team von countrymusic24.com. Jawohl. Und wir machen jetzt weiter. Und zwar mit einem Mann, heißt der Lee Walker. Ja, und er ist so sportlich aktiv, dass er sogar auf dem Kontrabass ab und zu rumturnt und hat einen ganz tollen Song gemacht. Gibt es auch viele Fassungen davon. Also jetzt wird es ein bisschen rock'n'rollig. Und es geht natürlich um einen Zug, nämlich um den Night Train to Memphis. Ja, und danach geht's ins Emsland. Ja, und da gibt es auch einen Kollegen von mir. Und natürlich macht er nicht nur Musik und hat die Emslands Hillbillies in den 70er Jahren gegründet. Nein, er hat natürlich auch schon mit großen Stars wie Willie Nelson zusammengesungen. Es geht natürlich um den Hermann.

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1: Ja, das kleine Maskottchen, Bernie, der braune Kuschelbär, Hermann Lammertsmeier. Und ihr hört die Sendung Country Roots hier auf countrymusic24.com. Und am Mikrofon ist hier Friedrich Konradi, nicht zu verwechseln mit dem Kollegen von mir, den anderen Friedrich. Der kommt ebenfalls aus Ulm. Das ist natürlich der Friedrich Hoag. Der macht auch hier Sendung. Und genau, jetzt geht's weiter mit einem Mann, der leider auch schon verstorben ist. Und er hatte einen ganz, ganz großartigen Hit in den 70er Jahren. Und da gibt es auch viele deutsche Coverversionen. Unter anderem eine von einem Schauspieler, den wir auch alle kennen. Und das ist natürlich Peter Alexander. Und dann gibt es auch eine andere Version natürlich von Tom Astor oder sogar Bernd Klüver gibt es eine Version im Schlagerbereich. Ja, also wirklich tausende tolle Coverversionen. Und das natürlich von Wer hat ein Herz, das nie bricht, so heißt er in Deutsch, aber original Some Broken Hearts Never Mend. Ja, er hat eine schöne Baritonstimme, der Don Williams, eine tolle, tiefe Stimme. Und er hat auch ein neues Album rausgebracht mit Aufnahmen, die bisher noch nicht veröffentlicht worden sind. Und es handelt sich um Songs, die zwischen 1979 und 1984 auf den Markt gekommen sind. Also noch nicht auf den Markt gekommen sind. Die hat man entdeckt. Und das Album wurde natürlich am 29. Mai 2026 veröffentlicht. Und zwar heißt es A Bleak the Scalar Tapes, also tolle Sachen, tolle Erinnerungen. Und ich habe hier einen Song ausgesucht, aber aus einem ganz anderen Album, nämlich ein Best-of-Album und auch einen wunderschönen Titel. Gibt sogar eine Duettversion mit Tom Astor zusammen. Und der Song heißt I'm Getting Good at Missing You. Ja, und dann haben wir ein bisschen was Flotteres, dass wir mal wieder ein bisschen die Stimmung anheben, sozusagen, nämlich Marty Stewart mit dem Hilly Billy Rock, würde ich sagen. Wir machen weiter. Viel Spaß wünsche ich euch.

Ja, Hilly, Billy, Rock, Marty, Stewart. Und weil wir jetzt so schön gerade hier im Hilly, Billy, Rock Sound sind, kommen wir zu der nächsten Gruppe, beziehungsweise zu der nächsten Band. Und sie ist eine deutsche Rock'n'Roll, Country und Rockabilly Band, die natürlich 2017 gegründet worden ist von den Brüdern Michael und Stefan Koch, und zwar aus Hohenlimburg. Und zuvor waren sie maßgeblich als The Lennonwalkers aktiv. Ihr größter Hit ist der Song High Gloss Lady, dessen Choreografie weltweit von Line-Dancern getanzt wird. Ja, Country-Musik ist sowieso eine Musikrichtung, die auch zu Line-Dance sehr, sehr gut passt. Da gibt's ja unter anderem auch eine Gruppe aus Berlin, die bis 2012 aktiv war. Das war die Gruppe Fairplay, die unter anderem auch Songs natürlich für Line-Dancer speziell gemacht hat. Aber darum soll es nicht gehen. Und High Gloss Lady ist genau den Song, den wir jetzt hören werden. Also bisschen Rockabilly, bisschen Country, bisschen Rock'n'Roll, alles drin. Und dann geht's weiter mit auch einem großartigen Song. Ich mag ihn total gerne, und zwar Alabama mit Dixieland Delight. Und das Ganze hier bei countrymusic24.com. Ja, und wenn ihr Musikwünsche habt, ruft doch einfach unsere Webseite auf www.countrymusic24.com, und da geht ihr auf den Reiter Radio und da seht ihr dann die Wunschboxen für die dementsprechenden Sendungen, in meinem Fall Country Roads. Oder ihr könnt auch direkt eine Mail schicken an countryroads@countrymusic24.com. Jawohl. Und jetzt hier die Lene Brothers Band oder die Lene Rockers, wie sie früher hießen. Ich wünsche euch viel Spaß.

Ja, zwei großartigen Songs haben wir gehabt. Rockabilly, Rock'n'Roll Country, natürlich von den Lehman Brothers Band. High Gloss Lady, einer ihrer größten Hits überhaupt. Und dann hat man gerade hier Alabama mit Dixie Land Delight. Jawohl. Ja, jetzt machen wir weiter mit einem Mann, der leider auch schon von uns gegangen ist. Und zwar, er war unter anderem deutscher Schauspieler, Synchronsprecher, Regisseur, Intendant und natürlich Songschreiber und Sänger. Und auch die deutsche Synchronstimme von Stars, wie zum Beispiel Burt Reynolds oder Kris Kristofferson. Und zwar als erfolgreicher Liedermacher. Und er starb am 22. November im Jahr 2021. Er hat sogar tatsächlich einen Song, The Taker, aufgenommen, zu Deutsch Der Macher, hat er tatsächlich auch gesungen, ein Hit von Kris Kristofferson gecovert. Ja, und davor haben wir ein Tribut, und zwar geht es auch wieder um den sogenannten Don Williams. Und er hat tatsächlich auch einen Song geschrieben, Don Williams, Come Early Morning. Ja, und das Tribut ist natürlich von kein geringeren wie Ed Wayne, so heißt der gute Mann. Ja, also jetzt hier Ed Wayne mit Come Early Morning und dann Volker Lechtenbrink mit einem schönen Song aus den 80ern, Ende der 70er rausgekommen, mit der sogenannten Zugbekanntschaft. Ich wünsche euch viel Freude damit.

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1: Ja, die deutsche Stimme von Chris Christophersen, das war Volker Lechtenbrink und der Zugbekanntschaft, ja. Und wir kommen auch ganz, ganz langsam in die Zielgerade hier bei der dritten Ausgabe von Country Roads. Am Mikrofon ist hier Friedrich Konradi und das Ganze hier bei countrymusic24.com. Ich würde sagen, wir machen jetzt weiter mit zwei ganz großartigen Songs. Und wenn wir schon ein bisschen gesprochen haben von Chris Christophersen, dann wird man doch auch spielen. Und ja, aber erst habe ich was ganz anderes auch gesucht. Auch einen wunderbaren Titel. Und zwar von John Prine und der Iris Demand. Also ein Duett. Und das ist nicht nur ein Duett. Danach kommt nämlich auch ein Duett. Aber jetzt hier erstmal In Spite of All Saves, so heißt der Song. Ja, schweres Wort. Und dann haben wir, wie gesagt, den Chris Christophersen und das mit seiner besseren Hälfte. Und die haben einen Song gecovert, der ist original von Billy Swan. Und zwar gibt es da auch, glaube von Steve Holloway oder wie der heißt. Steve Hall heißt er. Eine Blues-Version, ja. Und zwar geht's um den Song Lover Please. Ich habe den einmal gehört, den Song, und der hat mir so gut gefallen, hat in mir einen Ohrwurm ausgelöst und deswegen muss ich ihn ab und zu, wie gesagt, ins Programm nehmen. Ja, und wie gesagt, hier ist was ganz, ganz Rares, nämlich eine Single aus dem Jahre 1975 und zwar von Chris Christophersen und der besseren Hälfte, nämlich der Rita Coldy, Lover Please. Jawohl. Und davor, wie gesagt, John Prine mit Iris Demand in Spite of All Saves. Und ich wünsche euch viel Freude damit.

ja, auch ein Song, der absolutes Ohrwurm-Charakter hat. Vielleicht habt ihr jetzt auch alle einen Ohrwurm. Und zwar war das Lover Please mit Kris Kristofferson, die legendäre Stimme. Und natürlich seine bessere Hälfte, die Rita Koldig. Ja, und es ist natürlich auch noch ein Musikwunsch eingegangen bei mir hier im Studio. Und zwar von meinem Papa, den Udo. Da sage ich mal ein herzliches Hallo und schön, dass du mit dabei bist. Und natürlich im Hintergrund die Christiane grüße ich auch ganz lieb. Und ich habe mir einen wunderbaren Song ausgesucht für euch beiden. Und zwar, ich weiß, ihr mögt ihn sehr, den Song. Und habe ich auch schon öfters gespielt in der Sendung. Und zwar den Tom Astor. Und er singt ihn nicht alleine. Er hat ja zwei Duettalben aufgelegt. Einmal eins im Jahre 2003, da hat er ein Album rausgebracht. Das war das Duettalbum, also die Fortsetzung mit den großen Kollegen, wie wo er mit Johnny Cash zusammengesungen hat und Billy Ray Cyrus, Billy Swan und viele weitere Kollegen. Ja, und dann gab es vorher auch schon ein Album von ihm, und das war das Album Meilensteine, das er im Jahre 1995 rausgebracht hat, also in den 90er Jahren. Und ja, da hat er sich einen Kollegen ausgesucht, der leider auch nicht mehr unter uns ist, der auch erst vor ein paar Jahren verstorben ist und von uns gegangen ist, nämlich der David Alan Coe, so heißt der gute Mann. Und die beiden singen zusammen einen ganz, ganz großartigen Song. Ja, Tom Astor, Ten I Found You, dann fand ich sie. Und damit gehen ganz liebe Grüße an meinen Papa, den Udo, und natürlich an die Christiane, auch im HG. Ja, und wenn ihr Musikwünsche habt oder Anregungen habt, wie gesagt, könnt ihr auch sehr, sehr gerne mir bei mir einen Song wünschen. Und ich spiele ihn dann sehr gerne, wenn ich ihn habe. Ja, Tom Astor, Ten I Found You, dann fand ich sie. Und ich sag euch viel Spaß damit.

ein wunderbarer Musikwunsch von meinem Papa, den Udo und der Christiane. Und wie gesagt, Tom Astor mit Then I Found You, dann fand ich sie. Ja, und ich sage auch schon mal vielen, vielen Dank, dass ihr mit dabei wart. Heute Abend am Donnerstag, den 16. Juli 2026. Ja, das war sie, die dritte Ausgabe. Ich sage Dankeschön, dass ihr dabei wart. Am Mikrofon verabschiedet sich euer Friedrich Konradi und sagt bis in 14 Tagen wieder hier selbe Welle, selbe Stelle, natürlich bei countrymusic24.com, ganz nach unserem Slogan hier, 7 Days a Week Country Music. Und hier geht's jetzt weiter natürlich im Programm ab 20 Uhr mit dem Gerd Stassen. Die Sendung heißt natürlich Hilly Billy Rockhouse. Und davor gibt's, wie gesagt, Country Music nonstop. Ich sage Dankeschön, wünsche euch eine gute restliche Woche. Passt auf euch auf und allen, die es nicht so gut geht, wünsche ich eine gute Besserung. Genau. Und werdet schnell wieder gesund und kommt auf die Beine. Ja. Ich sage Tschüss und Ciao. Bis zum nächsten Mal in 14 Tagen. Und hier geht's jetzt mit einem Mann an der Gitarre weiter. Und zwar mit Chet Atkins. Und ich sag nur Windy and Warm. Warm. Genau. Windy and Warm passend zum Wetter heute aktuell. Es war heute auch etwas stürmisch. Und wir hören uns in 14 Tagen wieder hier bei countrymusic24.com. Ja, und wenn ihr die Sendung nachhören wollt, geht es auch. Und zwar als Wiederholung am Samstag von 12 Uhr bis um 13 Uhr. Ich sag Tschüss und Ciao. Bis zum nächsten Mal.

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1: Ja, Midnight Chicken aus Newcastle in New South Wales, Australien, sangen eben Hell of a Day. Zu finden auf ihrem letztjährigen Debütalbum Midnight Chicken. Hunter Beasley singt und spielt Mandoline sowie Bouzouki. Brennan Farrell ist am Kontrabass, an der Gitarre und am Gesang zu erleben. Naomi Jones steuert Fiddle, Banjo und Gesang bei. Jesse O'Neill singt und spielt Gitarre. Jono B. Smith spielt Fiddle und singt. Und J.B. Peterson hat am Piano oder ist am Piano zu hören bei dieser neuen Bluegrass Band from Down Under. Jesse O'Neill hat dieses Lied verfasst, indem er sich mit ihr am Fluss vergnügt. Es ist schließlich Sommer und der Tag ist einfach großartig. Vor den mitternächtlichen Hühnchen hörten wir das Lied vom Pferd. Wild Roan Brumby. Wunderschöne Eigenkomposition von William Alexander aus seinem neuen Album Along the Boundary Line. Auch er kennt New South Wales sehr gut, denn dort hat er früher auf einigen Farmen mitgearbeitet. 2024 schaffte er mit seinem Album The Singing Stockman den Durchbruch. Montag, 13. Juli 2026, 0 Uhr und gleich 9 Minuten. Damit wieder herzlich willkommen zu Americana, live aus dem Studio 1 in Ulm, Friedrich Hoog in the House. Und wir können in den nächsten 3 Stunden wieder gemeinsam amerikanische Musik hören. Und das immer in den ersten 3 Stunden der Woche. Listen, there's music in the air. Herzliche Grüße gehen an dieser Stelle wieder an DJ Mick, DJ Wölkchen, DJ Bronco und countrymusic24.com. 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Von den Hühnchen und Pferden führt uns Tyla Rodriguez nun auf ihrer neuen Single direkt ins Honky Tonk zum notwendigen Heilungsprozess anhand der Jukebox Honky Tonk Healing. 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

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Neue Single der Dernie Curry Band, das der Feder von Daniel Nehoff, produziert von Stephen Mulgin. Sarkastisch heißt es hier. Die Smoky Mountains hätten ihren Namen davon erhalten, dass die Umwelt gnadenlos zerstört wird.

Walter Fuchs ist tot. Der langjährige Radiokollege und Begründer des Bühler Bluegrass Festivals starb in Bühlbaden am Abend des 30. Juni im Alter von genau 90 Jahren und 6 Monaten. Am 30. Dezember 1935 wurde er in Offenbach geboren. Er hat Nachrichtentechnik studiert und war als Diplom-Ingenieur Leiter einer Fernsehübertragungsgruppe. Über den Jazz fand er sehr früh den Weg zur Country Music, sammelte Schallplatten, knüpfte Kontakte zu Musikern und begab sich immer wieder auf Reisen durch die USA. Auch geschrieben hat er über die Country Music schon in den 1960er Jahren. Seine Kontakte zum europäischen Country Music Pionier Chuck Steiner in die Schweiz taten ein Übriges. Und dass er für dessen Zeitschrift Hillbilly schon in den 60er Jahren schreiben durfte, war natürlich eine Ehre für Walter. Am 12. März 1974 wurde Walter Fuchs vom damaligen Gouverneur Winfield Dunn zum Ehrenbürger des US-Bundesstaats Tennessee ernannt. Ab 1970 arbeitete er als freier Mitarbeiter für den Popshop des Südwestfunks in Baden-Baden. Von 1975 bis Anfang 1989 für SWF3. Der damalige Südwestfunk hatte im Popshop eine Country-Sendung im Programm. Walter schrieb nach der dritten Ausgabe einen Brief an den Sender, lobte die Sendung, merkte aber an, dass die Auswahl aus dem SWF-Archiv offenbar nicht besonders groß sei. Seine eigene Plattensammlung könne da vielleicht weiterhelfen. Frank Laufenberg lud ihn ein, die Country-Sendung doch selbst zu moderieren. Tja, so ging's los für Walter mit Country im Popshop. Später moderierte er donnerstags von 18 bis 19 Uhr die Country Music Hall. In den letzten Jahren beim Südwestfunk fand seine Sendung an wechselnden Wochentagen von 23 bis 24 Uhr im Rahmen von SWF 3 Spezial statt. Nach Wegfall dieser Sendeschiene hatte Walter noch zwei dreistündige Sendungen von 21 bis 24 Uhr moderiert. SWF 3 verfiel damals mehr und mehr billigem Kommerz. Ab 1. März 1989 klang deshalb seine Stimme bei Radio 7 Victoria, ebenfalls aus Baden-Baden, donnerstags im einstündigen Songbook und samstags in einer zweistündigen Country-Sendung. Die Dissertation von Bill C. Malone aus den späten 1960er Jahren hat Walter Fuchs mit großem Interesse gelesen. Sie wurde im Buch Country Music USA veröffentlicht. Walter übertrug sie ins Deutsche und brachte sie bei Bastei Lübbe unter dem Titel Die Geschichte der Country Music in Deutschland heraus, ergänzt durch einen biografischen Teil. Das war noch in den späten 1970er Jahren. 1988 erschien das Buch der Country Music beim Hehl Verlag, das 1990 die zweite Auflage erlebte. 2005 folgte das neue große Buch der Country Music, überarbeitet und ergänzt durch neue Kapitel und neue Namen in den Biografien. Auch ein Buch über Johnny Cash hat Walter Fuchs veröffentlicht. Walter war Redakteur, Radiomoderator und Buchautor. Aber er war auch Musikjournalist und Country-Music-Historiker. Sehr gerne schrieb er immer für www.country.de über die klischeehafte Überstülpung des Cowboys über die Country-Music hat er immer geschimpft. Denn die Musik sei schließlich in den Appalachen entstanden. Während der Film Cowboy ein Produkt aus Hollywood war, des Hollywood-Films und ja nur einen winzigen Bruchteil der Country-Musik ausgemacht habe. 2003 hat Walter Fuchs das Bühler Bluegrass Festival aus der Taufe gehoben, im ersten Jahr mit Special Consensus aus Chicago, Illinois als Headliner. Die Band war damals mit Bandleader Greg Cahill angereist, sowie drei ehemaligen Bandmitgliedern. Tolle Leute hat Walter Fuchs nach Bühl geholt im Laufe der Jahre. Doyle Lawson und Quicksilver, Valerie Smith und Liberty Pike, die bei Schneefall auf dem Johannesplatz gespielt haben, ehe sie natürlich dann im Bürgerhaus Neuer Markt aufgetreten sind. Auch
erinnere ich mich sehr gerne an Ken Oreg aus Kalifornien, der am Johannesplatz bei Regen aus dem Auto ausstieg und freudig über den nassen Platz lief mit der Bemerkung, Regen sei rar in Kalifornien. Mit seiner Band Lost Highway hatte er dann einen grandiosen Auftritt im Bürgerhaus Neuer Markt. Auf einem Festivaltag, aus einem Festivaltag wurden dann bald schon zwei Festivaltage und Walter moderierte das Festival auch, bis er es mit der Ausgabe 2016 an seinen Sohn Patrick Fuchs weiterreichte. Bis dahin gab es immer im Vorfeld der Festivals eine Pressekonferenz in Präsenz mit anschließendem Weißwurstessen bei Marianne und Walter zu Hause. Da hatte ich jeweils mit zwei Radiokollegen aus dem Elsass Gelegenheit, ein paar Stunden mit Walter zu sprechen über die Musik, die Meise aus dem Garten, die ihm aus der Hand fraß, und über alle möglichen Begegnungen. Mein letzter Besuch in seinem Haus in Bühl liegt ein paar Jahre zurück. 2018 waren Mara Levin und Gathering Time aus New Jersey, respektive New York, beim Country Festival anlässlich des St. Patrick's Day in Ehingen an der Donau zu Gast. 2019 im August absolvierte Mara im Nachgang eine kleine Europa-Tournee und am 15. August 2019 habe ich ihr die Schwarzwaldklinik im Klottertal gezeigt, wo viele Brombeeren wachsen. Abends besuchten wir dann Walter und Marianne zu Hause und wir plauderten beim Weißwein, bis es Nacht wurde. Das war mein letzter Besuch bei Walter zu Hause. Letztes Jahr hatten wir uns nochmals beim Bühler Bluegrass Festival gesehen. Wie schon im Vorjahr lief Walter damals im Rollator und tat sich sichtlich schwer. Dieses Jahr im Mai konnte er nicht mehr zum Festival kommen. Dass ich Walter sehr vermisse, muss ich nicht weiter erläutern. Und die Country Music verliert mit ihm einen der wichtigsten ihrer Wegbereiter in Europa. Von 1991 bis 2003 moderierte Walter Fuchs bei RPR und RPR 2. Weitere Sendungen folgten bei Cool Radio, Popstop, Radio Ohr, SWR 1 Rheinland-Pfalz und zuletzt beim Schwarzwald Radio, wo sein Sohn Patrick Fuchs die Sendung jeden Sonntag von 19 bis 20 Uhr fortführt. 2019 hat Walter Fuchs bei Schwarzwald Radio seine letzten Sendungen moderiert. Aufgenommen hat er sie am Schluss immer in seinem eigenen Studio, in seinem Keller, zu Hause, in seinem Haus in Bühl, umgeben von zahllosen LPs und CDs. Fast 50 Jahre Radiokarriere sind damals zu Ende gegangen. Walter war über 83 Jahre alt, als er das Mikrofon endgültig an den Nagel hing. Ja, Walter erklärte in kurzen Worten Zusammenhänge, flocht Geschichten ein und vermittelte Wissen. In Seminaren zur Country Music bei der Friedrich-Ebert-Stiftung tat er das auch und er moderierte die letzten Güglinger Bluegrass Festivals von Karl-Heinz Sieber, ehe das Bühler Bluegrass Festival begonnen hatte. 1997 erhielt Walter Fuchs den International Broadcaster Award der Country Music Association. Walter konnte immer schöne Geschichten erzählen, wenn man ihn zu Hause in Bühl besucht hat. Ein gewisser Harald Schmidt aus Nürtingen gehörte zu seinen treuesten Hörern, der ihm regelmäßig Briefe schrieb und sich Musik von vorzugsweise Johnny Cash wünschte. Walter wusste, wie sehr sich Hank Snow über Richard Weitze aufgeregt hat, als er erfuhr, dass dieser seine Musik komplett auf mehreren CD-Boxen wieder veröffentlichen wollte. Wheezy, schimpfte er ihn, bis er die erste Box in Händen hielt. Dann war Freude pur angesagt bei Hank Snow. Über die sorgfältige Arbeit von Richard Weitze und Bear Family. Auch in der Ulmer Gegend war Walter Fuchs präsent, erstmals am 11. Juni 1988 beim 5. Internationalen Kötzer Country Music Festival, wo er sein Buch vorstellte und signierte. Das große Buch der Country Music. 2002 war er bei den Country-Friends Kötz zum 20-jährigen Bestehen zu Gast auf Schloss Neuburg an der Kammel mit einem kleinen Seminar. Hören wir in Erinnerung an Walter Fuchs zunächst Mara Levin mit Blackberry Time, in Erinnerung an ihren Besuch bei den Brombeeren im Klottertal und anschließend bei Walter Fuchs zu Hause. Come in aus New Jersey, Mara Levin, Blackberry Time.

Einer meiner ersten Kontakte mit Walter Fuchs war 1982, als Walter die Country Music Hall bei SWF 3 moderiert hat. Ich hatte ihn damals schon längst entdeckt im Radioland und Walter, ja, der hatte eine Wiederveröffentlichung der Sons of the Pioneers aufgelegt, eine Vinyl, die beim deutschen Label Bear Family Records erschienen war. Das klang so gut, dass ich zu meinem Schallplattenhändler meines Vertrauens in Ehingen an der Donau gegangen bin und nach der LP gefragt habe. Das war Elmar Pfeiffer in der Hauptstraße 89, wo man an einer langen Theke mit Ohrhörern ausführlich in Schallplatten reinhören konnte. Richtig cooler Laden aus heutiger Sicht. Das Gebäude gibt's leider nicht mehr. Pfeiffer hat die LP damals nicht vorrätig gehabt und auch nicht gefunden, weshalb er sich an den SWF gewandt hat. Mit Schreiben vom 30. Mai 1982 hat ihm Walter Fuchs geantwortet und geschrieben, Zitat, bei der Platte handelt es sich um ein Special Product, das von der Firma Bear Family Sales, Eduard Grunow Straße 12, 28 Bremen, Telefon 0421 78874 vertrieben wird. Die Firma beliefert auch den deutschen Einzelhandel zu den üblichen Konditionen. Pfeiffer hat mir die gesuchte LP besorgt und den Brief, den er von Walter Fuchs erhalten hat, beigefügt. So lagern LP und Brief noch heute in meinem Archiv. Gehört haben wir eben nach Mara Levin aus der LP die Sons of the Pioneers mit der Bob Nolan-Komposition One More Ride. In der Besetzung Bob Nolan, Lloyd Perryman und Ken Curtis jeweils Gesang, Hugh Farr an der Fiddle, Carl Farr an der Gitarre sowie Pat Brady. Als Gastmusiker wirkten an der Aufnahme vom 21. März 1957 unter anderem mit die Herren Chet Atkins an der elektrischen Gitarre und Joe Mathis an ebenfalls elektrischer Gitarre. Und selbstredend habe ich diese LP von damals 1982 soeben hier im Radio Free FM Studio aufgelegt. Hank Snow hatte ich erwähnt, den Walter Fuchs in seinen Sendungen immer sehr gerne aufgelegt hat. Von ihm habe ich extra für heute die Bearbox The Yodeling Rancher gezogen. Der Kanadier war anfangs stark von Jimmy Rogers beeinflusst und so verwundert es nicht, dass er im Februar 1941 im Victor Studio in Montreal ein Lied aufgenommen hat, das er selbst geschrieben hat unter dem Titel On the Mississippi Shore. Wir hörten diesen Titel eben als drittes. Von einem 26-jährigen Hank Snow. Ein Gesang und Gitarre und Johnny Boudinot an der Steel Guitar. Später klang Hank Snow dann ganz eigenständig. Here we go on Big Wheels.

Das klang bei Walter Fuchs wie Musik in seinen Ohren und mir geht es genauso. Hank Snow vom 8. März 1963 mit Big Wheels aus der Feder von Clovis Jamal, auch auf einer Bear Family Box wieder veröffentlicht worden. Am Dienstagabend, den 30. Juni, hat Walter Fuchs seine letzte Reise angetreten zu Hause und im Beisein seiner Frau Marianne und einer Pflegerin. Er war 90 Jahre alt und hatte ein langes, ereignisreiches Leben. Für seine letzte Reise gilt das Motto von Hank Snow von 1950. I'm moving on.

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1: On My Way to Heaven ist die brandneue Single von Tanya Tucker, Dennis Quaid und Kris Kristofferson, geschrieben von Dennis Quaid, produziert von Tanya Tucker. Möge sie Walter Fuchs begleiten auf seiner letzten Reise. Walter Fuchs war gut befreundet mit dem Singer-Songwriter James Talley, den er sogar einmal auf der Bühne des Bühler Bluegrass Festivals präsentieren konnte. James Talley war so anti-establishment, wie es nur geht, ähnlich wie Willie Nelson oder Waylon Jennings. Seine Freundschaft zu Jimmy Carter und seine überragend guten Lieder brachten James Talley zwar ins Bewusstsein der engeren Country-Music-Familie, aber nie nach ganz vorne in den Country-Hitparaden, wo seine Musik definitiv hätte stehen müssen. Walter freut sich ganz sicher auf seiner Wolke, von der er aus uns jetzt zuhört, über James Talley und Got No Bread, No Milk, No Money, But We Sure Got A Lot Of Love. Und zuvor W. Leo Daniel and the Lightcrust Doughboys. Come in, James Talley mit einem kleinen Double Play. Here we go.

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zwei Aufnahmen von 1974 in Gedenken an Walter Fuchs. Wir hörten seinen Freund James Talley mit W. Leo Daniel and the Light Crest Doughboys und im Anschluss mit Got No Bread, No Milk, No Money, But We Sure Got A Lot of Love. Letzteres war der Titelsong des James Talley Albums von 1974. Einigen Künstlern gewährte Walter Fuchs auch Unterschlupf bei sich zu Hause und brachte sie auf deutsche Bühnen. Das galt zum Beispiel für die Banjo-Lady Hedy West. Hier ihre Komposition 500 Miles.

Wunderbare Aufnahme von Bill Clifton. Die Eigenkomposition The Girl I Left in Sunny Tennessee. Der inzwischen 95-jährige Singer-Songwriter, Gitarrist und Autoharp-Virtuose aus Riderwood, Maryland, hatte auch intensiven Bezug zu Walter Fuchs. William Marburg, wie er mit bürgerlichem Namen hieß, begann sich in den 1940er Jahren für die Musik der Carter Family aus Virginia zu begeistern. Er wurde ein enger Freund von A.P. Carter und gründete noch während seines Studiums an der University von Virginia eine eigene Bluegrass-Band, die Dixie Mountain Boys. Clifton arbeitete eng mit Bill Monroe zusammen, koordinierte 1963 den Country-Teil des Newport Folk Festivals. Später zog er mit seiner Familie in einem VW-Bus als Globetrotter durch Europa, um hier seine Musik bekannt zu machen. Seine Musik und jene der Carter Family, also die authentische Country-Music. Darauf fuhr Walter Fuchs natürlich ab und er traf den Botschafter der Folk- und Bluegrass-Musik, den er in seinen Büchern auch zitiert, zum Beispiel zum Leben in den Bergen, das auf wunderschöne Weise in Liedern festgehalten wurde. Ein Zeitungskollege, Jo Eiermann von der Badischen Zeitung, hat vor Jahrzehnten einmal im Musikarchiv von Walter Fuchs ein legendäres Foto von Tracy Schwartz und seiner Familie gemacht. Hintergrund Walters Schallplattensammlung. Tracy Schwartz spielt dabei Oldtime-Music auf der Fiddle. In Verbeugung vor Walter Fuchs, der uns am 30. Juni im Alter von 90 Jahren für immer verlassen hat. Hier noch Musik von Tracy Schwartz, der übrigens am 29. März 2025 im Alter von 86 Jahren in Elkins, West Virginia, verstorben ist. Come in, Tracy Schwartz und seine Frau Ginny Hawker und das Traditional Katy Deer vom Album Draw Closer von 2004.

Say, old man, can you play a fiddle? Ja, das war eine Aufnahme von Eric Robertson zusammen mit Tracy Schwartz und Mike Seeger von den New Lost City Ramblers. Eric Robertson aus Delaney, Arkansas, geboren am 20. November 1887, hat schon am 30.

im Newton County in Missouri geboren. Und so haben die New Last City Ramblers Eric Robertson im Alter noch einmal groß herausgebracht. Ähnlich wie er als junger Mann Henry C. Gilliland noch einmal präsentierte. Schauen wir doch bei dieser Gelegenheit ein wenig näher auf Tracy Schwartz, der wie gesagt am 29. März 2025 im Alter von 86 Jahren in Elkins, West Virginia, verstorben ist. Aufgewachsen ist der in New York geborene Tracy Schwartz in New Jersey und in Vermont. Als er im Radio die Country Music entdeckt hatte, erlernte er noch vor dem Teenageralter die Gitarre. In den 1950er Jahren wurde er zudem ein Meister der Fiddle. In Washington D.C. besuchte er das College und er tauchte in die dortige Bluegrass-Szene ein. 1962 gründete er zusammen mit Mike Seeger und John Cohen die zweite Auflage der New Last City Ramblers, die 1958 mit Tom Paley, Mike Seeger und John Cohen begonnen hatten. Oldtime Music war ihre Basis, aber Tracy Schwartz trug Bluegrass, Folk und Cajun in die Musik der Band. Come in, the New Last City Ramblers in Americana. 1959, Cotton Eyed Joe. Diese Aufnahme aber noch vor dem Einstieg von Tracy Schwartz, also noch zu Zeiten von Tom Paley.

Für Old Gospel Sheep haben der New Last City Ramblers Mother Mabel Carter von der Carter Family vors Mikrofon geholt. Dann schon mit Tracy Schwartz. Für Folkways Records haben der New Last City Ramblers von 1964 bis 2009 9 Alben eingespielt. Eines schöner als das andere und alle

gepackt mit authentischer Musik. Ein Highlight ihrer Zusammenarbeit 1968 mit Cousin Emmy auf dem Album The New Last City Ramblers with Cousin Emmy. Come in, Bowling Green.

Tracy Schwartz hat Soloalben gemacht, Alben mit Dewey Balfa, welche mit Ginny Hawker, zusammen mit Mike Seeger auch mit den Strange Creek Singers. Aber die Alben mit The New Last City Ramblers waren wohl die prägendsten in seiner Karriere. 1968 ist von The New Last City Ramblers auch das Album Modern Times erschienen, auf dem sie Truck Driving Man untergebracht haben, den Country-Klassiker in ihrem ganz eigenen Stil. Auf dem Album Modern Times beklagen The New Last City Ramblers allerdings auch den Verlust der Eisenbahn. Bye bye, Black Smoke Juju. Und wir beklagen den Verlust von Tracy Schwartz am 29. März 2025.

was passt besser auf die authentische Musik der New Lost City Ramblers als die neue Single der Poe Ramblin' Boys aus Gatlinburg, Tennessee, zusammen mit Jim Lauderdale aus Troutman, North Carolina, Little Bitty Diamonds. Jim Lauderdale ist der Autor, Odie Blackmon sein Co-Autor. Irgendwie sind wir heute bei älteren Männern gelandet in Americana. Und da sind die Rolling Stones keine Ausnahme. Mick Jagger, Keith Richards und Ronnie Wood veröffentlichten am Freitag ihr neues und damit 25. Album Foreign Tongues. Mick Jagger stimmlich immer noch in Bestform, auch mit jugendlichen 82 Jahren. Dazu die Gitarren ohne Ende von Keith Richards und Ronnie Wood, wie es sich für eine Bluesformation ihres Formats gehört. Andrew Watt, der Produzent. Aber nicht nur schnelle, harte Blues-Rock-Nummern gibt es auf dem Album Foreign Tongues, sondern auch die Country-Ballade Ringing Hollow aus der Feder von Mick Jagger und Keith Richards. Etwas verloren klingt Mick Jagger da, aber schön. Ringing Hollow, The Rolling Stones in Americana.

Auch schön. Great guitar work, Ronnie. Back in your life. Eine Ballade von Mick Jagger und Keith Richards, getragen von der akustischen Gitarre von Co-Autor Andrew Watts. The Rolling Stones erfreuen ihre Fans mit der brandneuen CD Foreign Tongues. Da wollen wir die Single nicht unterschlagen, im Blues-Rock-Stil eingespielt und geschrieben von Jagger und Richards. Come in. Once again, The Rolling Stones in Americana, Rough and Twisted.

Dive Bar Beauty Queen ist der einzige auf die Rolling Stones passende Titelsong der neuen CD von Ashland Craft aus South Carolina. 2021 schaffte sie mit ihrem ersten Album Traveling Kind gleich den Durchbruch im Outlaw Country. Hier der Titelsong, den sie gemeinsam mit Eric Dillon geschrieben hat. Ziemlich coole Mucke, wie ich finde. Ashland Craft, Traveling Kind.

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mit Willie Morrison und Reed Isbell geschrieben hat. Travel in Kind hieß 2021 diese Silberscheibe. Jetzt Ashland Craft mit der neuen CD Dive Bar Beauty Queen unterwegs. Da finden wir Kick Rocks Cowboy, das Ashland Craft gemeinsam mit Jonathan Singleton und Shane Miner geschrieben hat.

Ashland Craft. Sie schreibt gerne mit anderen Songschreibern zusammen. Dadurch entstehen unterschiedliche Stimmungen und Sounds. Für Yard Sale hat sie sich mit Casey Tandell und Lee Starr zusammengetan. Dave Borg, Beauty Queen. So heißt die neue Scheibe von Ashland Craft. Die neue CD von Wynonna Judd aus Ashland, Kentucky, erscheint am 2. Oktober unter dem Titel The Hard Truth. 10 Jahre ist es her, dass das Vorgängeralbum Wynonna and the Big Noise herauskam. Viel ist passiert in der Zwischenzeit, einschließlich der tragische Tod ihrer Mutter. Die Vorab-Single aus diesem recht autobiografischen Album ist schon da. Kentucky Queen von Wynonna Judd und Cactus Mosher geschrieben, gemeinsam mit Sarah Siskind und Justin Weaver. 1983 hat für Wynonna und ihre Mutter Naomi alles angefangen. Wynonna war noch nicht ganz 20, als The Judds mit Had a Dream erstmals die Country Charts erreichten. Und Naomi war eine strenge Trainerin für ihre Tochter, die immer gesagt hat, das kannst du noch besser. So ist es im Ergebnis richtig gut geworden. Da dürfen wir uns auf spannende neue Musik von Wynonna freuen und schon mal einen Song uns reinziehen. Jetzt in Americana, die Kentucky Queen.

0: Genau. I'm Solveig Heilo.
1: I'm Anne Marit Bergheim.
2: I'm Turi.
3: I'm Marianne.
4: Great having you in our show, Katzenjammer.
5: Ja, und gemeinsam sind sie Katzenjammer.

mit Ein Juju auf Platz 2 und Ella Langley mit Be Her jeweils auf der 3. Cody Johnson macht einen großen Sprung auf Platz 21 hoch in der Country-Hitparade mit I Want You. Lief schon in Amerikana. Eben hörten wir Cameron Marlowe mit seiner unwiderstehlichen Einladung an die Dame seiner Wahl ins Bett. No need for leaving. Das hat er gemeinsam mit Austin Goodlow und John Dishes geschrieben und das Lied rangiert auf Platz 31 diese Woche in der Country-Hitparade. Come in now, Hannah Marie Kelly mit ihrer munteren, selbstverfassten neuen Single Yo Mama's Muscadine. Also die Trauben sind mit ihren dicken Schalen ja schon mal etwas Besonderes, aber der Rotwein daraus, oho, könnte auch ein Favorite Wine werden. Prinz.

Auch eine diesjährige Single von Hannah Marie Kelly, Delta Dawn. Vorhin gehört Tanya Tucker verhalf das Lied 1972 erstmals in die Country-Hitparade und gleich hoch bis auf Platz 6. Die neue Version von Hannah Marie Kelly reißt mich auch sehr gut mit. Silver Sands Marina wird am 25. September das neue und damit 21. Album von Kenny Chesney heißen. Hören wir daraus doch schon mal den Titelsong in Americana. Es ist Sommer. Wer passt besser in diese Jahreszeit als Kenny Chesney?

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1: Während Kenny Chesney in seiner Musik gerne die Sonne anbetet, setzt sich Cody Johnson lieber aufs Pferd. Horseback, und das Pferd hätte er gerne zurück. Wortspiel. Paul Sykes, Randy Montana und Wyatt McCubbin haben diese Nummer vom Album Banks of the Trinity geschrieben. Das Album kommt brandneu rein in die Country-Album-Hitparade auf Platz 8, gleichzeitig Platz 28 in den Billboard 200. Hören wir uns noch ein wenig ein in die neue Scheibe von Cody Johnson, Take Me Back.

in Kissing a Woman, a Married Woman, Kissing a Married Woman, küsst Cody Johnson immer noch die Frau, in die er schon verliebt war, ehe sie das weiße Hochzeitskleid anhatte. Gut nur, dass sie mit ihm und mit keinem anderen verheiratet ist. Ich würde mal sagen, sehr abwechslungsreiches neues Album von Cody Johnson aus Texas. Banks of the Trinity. Hieraus noch Motel Miss You. Die Beziehung ist zerbrochen. Das Herz ist auch gebrochen. Here we go.

0: 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Alex Miller aus Lancaster, Kentucky haut uns wieder einmal vom Stühlchen mit seiner neuen CD More Country Than You. Unsere Kostprobe hieraus eben The Ones That Take Me Home. Da ist Alex Miller gemeinsam mit Produzent Jerry Sally sowie Mark Bondurant geschrieben hat. Wer ist jetzt More Country Than You? Alex Miller diskutiert das auf seinem neuen Album vorzüglich mit Emily Ann Roberts. Gemeinsam mit Billy White haben sie, also diese beiden, diese herrliche Nummer geschrieben. Und es ist eine lustige Nummer. Here we go.
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Am 13. Juli 1974, also heute vor 52 Jahren, stand Anne Murray aus Spring Hill in Nova Scotia, Kanada, in der zweiten von zwei Wochen an der Spitze der US Country Charts mit He Thinks I Still Care. Die 70 Lee Komposition bescherte ihr den ersten Top-Erfolg. Willie Nelson aus Abbott, Texas, schaffte am 13. Juli 1985, also heute vor 41 Jahren, seinen 17. Top-Erfolg in den Country Charts mit seiner alten Komposition Forgiving You Was Easy, ausgekoppelt aus seinem Album Me and Paul.

Am 13. Juli 1991, mithin heute vor genau 35 Jahren, stand Alan Jackson aus Newnan, Georgia in der zweiten von zwei Wochen an der Spitze der Country Charts mit Don't Rock the Jukebox. Das war sein zweiter Top-Erfolg. Geschrieben hat er ihn gemeinsam mit Roger Murrah und Keith Stigall. Jetzt von Texas und Georgia wieder hoch nach Kanada zu Shania Twain. Am 13. Juli 1996, also ganz genau heute vor 30 Jahren, stand sie auf Platz 1 der amerikanischen Country-Hitparade mit No One Needs to Know vom Album The Woman in Me.

Mit Shania Twain sage ich wieder vielen Dank fürs Zuhören bei Amerikaner. Jede Woche in der Nacht von Sonntag auf Montag, von Mitternacht bis 3 Uhr. Und immer nach unserem alten Motto, same time, same station, same good music. Redaktion, Musikzusammenstellung und ein Mikrofon in den vergangenen 3 Stunden Friedrich Hoog. Gute Nacht, guten Morgen and stay beautiful. Und bleiben Sie gesund und lustig und vor allem blau-gelb in den Farben der Ukraine.

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